0: Dombrowski. Hallo. Hallo, wer ist denn da? Ja, wer ist denn da? Ach, du bist es, Alter. Sag mal, weißt du überhaupt, wie spät es ist, sag mal? Hast du wieder die Platte laufen, oder was? Ja. Ja, ist ganz nett, ja. Aber doch nicht nachts um 4 Uhr, hör mal. Sag mal, tickst du noch sauber, oder was? Ja. Was? Erzähl ich dir nachher. Ja, ja, ich bin auch dran, ja. Was ist? Wie rumkommst? Ja, wie stellst du das vor, Alter? Ich bin in Bielefeld. Du hast heute Nacht keinen Aufriss gehabt, oder was? Ja, das sehe ich aber genauso, du. Ja, wieso rufst du mich sonst an, Hammer? Was, ich und du, du und ich? Das sehe ich nicht, ehrlich, Mann. Ja, verstehe ich auch nicht. Was? Meinst du etwa damals nach eurem Konzert? Ja, aber das ist ein halbes Jahr her, Alter, Hammer. Ja, ist ja wohl wahr. Ich weiß doch, wann das war, Mann. Was? War von Kulo. Was? Sag mal, spinnst du oder was? Oh Mann, weißt du, ruf ich mal Tasse an. Ehrlich. Ja. Weiß nicht. Was ist wichtig? Wohlfühlen? Ich fühle mich auch so ganz wohl, du. Was, Kutschi? Nee, hat sich ausgekutschiert, du. Ja, Alter, ich kann's auch nicht ändern. Ehrlich. Alles klar? Ja, weißt du was, so, leg mal auf jetzt, so, ich ruf dich mal wieder an, okay? Lass mal gut sein, ich ruf dich an, okay? Tschüss dann, ne? Tschüss. Hab keinen Bock mehr. Tschüss.
1: Sag mal, Sabine, wer war denn das?
0: Ach, weißt du doch, der Typ von Trio wieder.

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Jungs auf Callshop Radio dabei seid. Wir senden heute aus dem Eckladen auf der Karl-Heine-Straße und freuen uns sehr, dass wir die Technik AG zu Gast haben. Wer das Ganze heute noch im Video-Livestream verfolgen will, kann das auf der offiziellen Facebook-Seite vom Callshop Radio tun. Da gibt es eine Videoinstallation und Lichtinstallation von Tranquille Billy, den wir heute auch glücklicherweise mit dabei haben.

nochmal von uns noch nachträglich ein Hallo. Hallo, hallo. Salut. Wir sind Technik AG und freuen uns sehr, dass wir heute hier spielen dürfen. Und freuen uns natürlich vor allem, dass ihr

wir wollten uns an dieser Stelle mal beim Call Shop Radio bedanken und bei den Jungs und Mädels von Intergalactic Rhythm.

0: vor allem auch nochmal ein mega Dankeschön an Tronkiel Billy für die krasse Licht- und Video-Unterstützung hier. Ich bin super gespannt darauf, wie es aussieht nachher.
1: Wir können das hier nicht sehen.

Wir werden jetzt noch so circa eine halbe Stunde, nicht ganz eine halbe Stunde für euch spielen.